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Ich spiele 1952 August, Xenistag, Nagatin sagt da. Das Schiff war all 8 Horse, man hat ja auch gehabt. 8 Horse, man hat ja gesehen, wir waren ja, aber mehr geht's, ja? Gut, da. Das spielt Pain an. Man ist da, man hat. 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